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Sie ist wieder da. Und hier hoffentlich auch. Herzlich willkommen, liebe Freunde der Nacht, zu einer neuen Ausgabe von In die Nacht auf countrymusic24.com. Liebe Freunde, das immer wieder zusammen auf meiner unglaublich großen und aber auch unglaublich virtuellen Studio-Couch. Genießen wir die beste Musik der Welt, nämlich Country. Und ja, vieles mehr. Bis Mitternacht haben wir das Vergnügen und wir fangen gleich nochmal an wie letzte Woche mit Aaron Pax-Taylor. Und der erzählt von seinem Wochenende. Ne? Hier ist Country Music aus Texas. Viel Spaß bis Mitternacht. Live für euch, der Rainer.

So, liebe Freunde, schauen wir mal, ob wir heute mehr Glück haben als letzte Woche. Letzte Woche bin ich ja genau bis hierher gekommen und dann gab es technischen Ausfall. Aber nein, nicht von uns, liebe Freunde, nein, wir konnten nichts dafür. Die Denik hat uns einfach einen Strich durch die Rechnung gemacht und hatte Probleme mit Namensauflösungen. Die Denik verwaltet ja sämtliche .de-Domains und deren Auflösung, den Namen zu IP-Adressen, und das hat irgendwie gerade letzten Dienstag zu meiner Sendezeit dann nicht mehr so funktioniert, weil dann waren dann sämtliche .de-Domains nicht mehr verfügbar. Auch unsere Server, die euch die Musik zum Nachhause schicken, hören auch auf .de. Und somit ging das nicht mehr. Also wir konnten nichts dafür. Höhere Gewalt. Wer weiß, was die Denik wieder gemacht hat. Momentan schaut alles gut aus. Ich denke, da sind wir momentan noch ganz gut dabei. So, was erleben wir heute? Wir erleben heute die Playlist von letzter Woche, die ich ja nicht angebracht habe. Ferner noch ein paar neue News mit dazu, was ist passiert. Wir gucken auch wieder mal, natürlich gucken wir wieder auf die Charts in der zweiten Stunde der Show, so gegen 23 Uhr, wird das in etwa passieren. So, rainer@countrymusic24.com, seit 2007 die E-Mail-Adresse von mir hier am Sender. 24 Stunden am Tag geöffnet, dieses Postfach, wisst ihr ja, schreibt einfach hin, Wünsche, Grüße, whatever. Ich freue mich über jede Zuschrift, geht auch über die Wunschbox, aber das wisst ihr ja alles. Ich erzähle es euch jedes Mal in der Sendung, aber es kommen ja doch immer jedes Mal ungefähr 25.000 neue Hörer dazu, die das noch nicht wissen, deswegen erwähne ich das gerne. So, Country Musik aus Texas ist eins meiner Steckenpferde, wie zum Beispiel auch hier die Randy Rogers Band, die groovt sich hier schon mal warm mit dem Titel Picture Frames, ja, das ist halt so, da geht es darum, wenn man wichtige Sachen hat oder schöne Fotos, dann hat man die nicht einfach irgendwo in einem Album oder auf dem Handy, dann werden die natürlich auch festlich gerahmt und irgendwo an die Wand gehängt. Wichtige Momente in einem Leben oder in seinem eigenen Leben werden dadurch meistens dokumentiert. Darum, deswegen handelt der nächste Song hier von der Randy Rogers Band, nennt sich Picture Frames. Ich wünsche euch viel Spaß.

Der In die Nacht Vorgucker. Vorgucker. Hier auf countrymusic24.com. Der beinhaltet die Band Flimmel Train. Tja, Country Musik aus Texas. Midland ist heute mit dabei wieder. Ja, und Jake Owen auch mal wieder am Start. Alles das demnächst hier bei In die Nacht.

0: aus. Nicht verwechseln Cody Johnson hier mit That's Texas und James Johnston mit My People. Zuvor ist Carly Frey. I do things. Ich mach Dinge.
1: Ja, mach ich auch. Ja.
0: Komischerweise.
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Tja, die Flinwell Train, eine illustre Band, die ich vor ein paar Jahren in Gstaad in der Schweiz live gesehen habe. Ja, die haben mal dieses Zelt richtig mal abgekocht. Ja, zu Recht, wie ich finde. So, Jake Worthington steht jetzt in der Pipeline. Der Titel nennt sich How Do You Honky Tonk? Und ich habe mal gelernt, wenn Honky Tonk im Titel vorkommt, muss der Song gut sein. Ne? Jake Worthington sowieso. Hier ist es. How Do You Honky Tonk?

Hello. Julian Huff hier für euch und zuvor gab's Blackberry Smoke mit Ain't the Same. Und jetzt gehen wir wieder mal ein bisschen nach Texas mit einer Band, die wirklich tolle Mucke macht, nennen sich Midland hier. At least you cried.

Ach ja, die Band Restless Heart, liebe Freunde. Das ist immer wieder schön, schön, schön anzuhören hier mit ganz toll die Stimme von Larry Stewart. Mhm. Restless Heart, auch einer meiner Lieblingskapellen, könnte ich fast sagen. So, dann, was machen wir denn noch? Die Mavericks haben wieder eine Tour bekannt gegeben. Jetzt fragen wir uns, ja, wie denn? Ist doch letzten Jahres am 8. Dezember der Leadsänger Raul Melo hat das irdische Leben verlassen, nachdem er lang gegen seinen Krebs angekämpft hat. Und die Mavericks haben dann gesagt, komm, was machen wir jetzt hier? Ne? Also die Musik ist ja wirklich zu schade, um sie nicht zu spielen. Also haben sie eine Tour mit zwei neuen Leadsängern, ja, anberaumt. Also Raul Melo kann man nicht ersetzen, außer durch Raul Melo, und diese Option gibt es nicht mehr. Ja. Aber sie haben in der Hood mal rumgefragt und sind natürlich entsprechend auch fündig geworden. Ja. Zwei gleich, weil einen Raul Melo kann man nur mit zweien ersetzen. Die Frage ist jetzt, wie sie das logistisch regeln. Werden beide Leadsänger zeitgleich bei jeder Show dabei sein oder werden sie alternieren? Das wissen wir noch nicht. Das gibt's noch, das gilt's noch herauszufinden. Es handelt sich um zum einen jemanden, der eine Nummer 1 in 2008 hatte und seitdem erfolgreich in der Country-Szene ist, und der andere Künstler hat fast America Got Talent in 2014 gewonnen. Wir sprechen hier zum einen von Emily West und von James Otto. Ja, also das sind schon zwei stimmlich gewaltige Künstler, und die werden hier natürlich das Beste geben, einen Raul Melo zu ersetzen, dessen Stimme ja einen Wiedererkennungswert hat von aus hunderttausenden Millionen, hört man den raus. Ja. Großartige Wahl, ja. Die Mavericks selbst sind begeistert und freuen sich auf diese Tour, die dann irgendwann in Bälde auch starten wird. Ja, James Otto, können wir uns noch erinnern, an seine Nummer 1 in 2000, jetzt habe ich es vergessen, seine Nummer 1 auf jeden Fall hier. Just Got Started Loving You, Mr. James Otto, seine Nummer 1 in 2008 natürlich. Und ja, Emily West hat die Top 40 erreicht mit Blue Sky, ein Duett mit Keith Urban, immerhin.

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1: Jake Owen. I was Jack and you were Diane. Eventuelle Ähnlichkeiten mit anderen Songs von John Cougar Mellencamp, rein zufällig beabsichtigt wahrscheinlich, ja. Viele kennen wahrscheinlich, also eigentlich sollten es die meisten kennen, dieses Mount Rushmore in South Dakota, wo irgendjemand mal die vier Präsidentenköpfe in Stein gehauen hat, ja. Oft im Fernsehen schon abgebildet worden und auch in mehreren Filmen schon thematisiert worden. Und das sind halt die vier Präsidenten, die vier, lass mal aufzählen, George Washington, Jefferson, Roosevelt und Lincoln sind da in Stein gehauen, in Mount Rushmore. Und man fragt da meistens immer irgendwelche Künstler, meistens auch aus der Country-Szene, wenn ihr jetzt ein Mount Rushmore aus Country-Künstlern machen müsst, ja, wer würde denn da, welche vier Künstler würden denn da Platz finden? Ja, und das hat Kane Brown letztens beantwortet. Und zwar hat er gesagt, wenn er an Mount Rushmore denkt, sofort und auf der ersten Stelle muss George Strait sein, ganz klar. Gut, den hätte ich da auch hingepackt, von meiner Seite her. Kane Brown wäre noch der Meinung, man könnte Morgan Wallen mit hineinpacken ins Mount Rushmore, und selbstverständlich für die Frauenquote muss Shania Twain mit in Stein gemeißelt werden, und selbstverständlich laut Kane Brown auch Ella Langley. Das wäre mal ein tolles Mount Rushmore. So, gibt schon mal ein tolles Bild, gell? Kane Brown. Ja? Das sieht wahrscheinlich jeder Künstler ein bisschen anders, aber mit George Strait bin ich voll d'accord. Hier ist Kane Brown und One Mississippi. 4i, 4s, 2p.

So, es ist 23:01 Uhr im Country Music 24 lang schon. Und ja, die zweite Stunde der Show hat damit begonnen und damit gucken wir auch schnell mal auf die aktuellen Hot Country Billboard Single Charts dieser aktuellen Woche. Die Top 25 zählen wir mal hinauf und zwar nur sporadisch, nicht alles. Zum Beispiel, eben gehörte Kane Brown ist auf der 24 mit seinem Song Woman gelandet. Abwärtstrend war das. Ganz neu in die 25 eingestiegen. In die Top 25 eingestiegen auf der Nummer 23. Ein Duett von Kacey Musgraves featuring Miranda Lambert. Nennt sich Horses and Divorces, also Pferde und Scheidungen. Aus dem Album Middle of Nowhere von Kacey Musgraves. Neu eingestiegen in die Top 25. Jason Aldean ist auf der 21. Abwärtstrend für seinen Song Don't Tell On Me aus dem Album Songs About Us. Luke Combs hingegen auf der 20 stabil und gleich geblieben mit Rethink Some Things aus dem Album The Way I Am. Luke Combs, die Nummer 20, auch stabil auf der 19, wie die Woche zuvor auch Jordan Davis, Turn This Truck Around aus dem Album Learn The Hard Way. Die 18, 17, 16, auch alle sehr stabil, gleich geblieben zur Vorwoche auf der 18. Zum Beispiel Megan Maroney mit Beautiful Things. Die Nummer 15 ist neu belegt, also beziehungsweise mit Aufwärtstrend. Kacey Musgraves, auch mal wieder aus dem Album, aus ihrem neuen Middle of Nowhere, der Titel Dry Spell. Aber wir hören jetzt mal rein in die Nummer 20, Number 20, Luke Combs und Rethink Some Things. Danach zählen wir hoch von 15 bis oben, bis ganz oben.

Ja, das war er. Luke Combs und sein Titel Rethink Some Things. So, da sind wir gewesen auf der Nummer 15 mit Casey, das wissen wir schon. Ella Langley hat sich sehr oft in die Charts geparkt mit ihrem neuen Album Dandelion, so zum Beispiel auf der 13 und auf der 12 mit, ja, die 13 belegt ihr Titeltrack Dandelion und die 12 Bottom of Your Boots. Ja. Change My Mind, der Song auf der Nummer 11, Riley Green aus dem Album Don't Mind If I Do, hat auch ein bisschen Boden verloren, war die letzte Woche noch auf der 9, jetzt auf der 10. Ella Langley finden wir wieder auf der Nummer 9 mit Loving Life Again. Eins drüber, stabil wie letzte Woche auch, Cody Johnson und The Fall aus dem Album Leather. Und ja, dann haben wir dann die 54321, auch unverändert zur Woche vorher, teilen sich eigentlich Luke Combs und Ella Langley. Haben wir nichts anderes erwartet. Die Nummer 5, Be By You von Mr. Luke Combs. Auf der Nummer 4, eins drüber, Sleepless in a Hotel Room. Und das war's schon für den Luke Combs. Die 3, 2, 1, das Triple geht an Ella Langley aus ihrem Album Dandelion. Und zwar auf der 3, das Duett mit Morgan Wallen, I Can't Love You Anymore. Auf der Nummer 2, wie letzte Woche auch, Be Her. Und die Nummer 1 seit 24 Wochen auf der Nummer 1. Ja. Ist halt so, ne?

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1: Mm. 24 Wochen auf Nummer 1. Choose in Texas von Miss Ella Langley. Und mich würde es auch nicht wundern, wenn es nächste Woche 25 Wochen auf der 1 wären. Aber das werden wir erleben und bei mir werdet ihr es natürlich auch erfahren gegen 23 Uhr in der zweiten Stunde der Show. So, nach den Charts wiegen wir uns gewöhnlicherweise im Dreivierteltakt. Das passiert mit einem Walzer. Ich nenne es den Walzer nach den Charts. Kommt heute von Brad Paisley und nennt sich Alkohol. Ja, ach ja, da fällt mir was ein.

Randy Travis. Three Wooden Crosses. Ein wunderschöner Story-Song. Wahnsinn. So. Ernest, liebe Freunde, hat ein Album auf die Menschheit losgelassen vor kurzem, vor geraumer Zeit. Es nennt sich Deep Blue und ist wirklich hörenswert. Und daraus möchte ich euch jetzt mal den Titeltrack kredenzen. Der nennt sich Deep Blue. Hier ist Ernest. Brandneu im Sortiment.

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Mhm. So, viele Bands sind ja meistens immer auf der Suche nach ihrem eigenen Sound, der sie praktisch irgendwie unique macht oder der sie ein kleines Alleinstellungsmerkmal und so weiter hat. Das ist ja alles immer schön und gut, was die Bands da so auf die Beine stellen. Die Zac Brown Band hat jetzt ihr Geheimnis preisgegeben und ja, es klingt jetzt komisch, aber es ist so. Das Geheimnis der Zac Brown Band ist Daniel Des Los Reyes. Daniel Des Los Reyes ist der Percussionist der Zac Brown Band und der hat immer einen ganzen, ja, Zac Brown sagt, einen ganzen Spielzeugladen dabei an irgendwelchen Geräten, die Percussion abgeben. Raschler, irgendwelche Holzdinger oder Sachen, die halt irgendwelche Percussion-Sounds von sich geben. Allerdings für den Song Same Boat, den sie veröffentlicht haben, irgendwann kam dann dieser Daniel Des Los Reyes aus der Küche mit zwei gigantischen, wie heißt das, Servierlöffeln, ja, diese großen Edelstahllöffel, die man da hat, und hat gesagt, diese Löffel spielt er jetzt auf Same Boat, ja, und gesagt, getan, und das ist da drin. Also müsste man mal genau hinhören, ob man das wirklich raushört, wenn Daniel hier diese Servierlöffel spielt. Servierlöffel, ja, diese großen, kennen vielleicht die meisten hier mal rein. Hier ist die Zac Brown Band und Same Boat, der Servierlöffel-Song.

Oh yeah. Billy Currington, a drinking town with a football problem. Meistens ist es auch andersrum. So, Jason Chartstürmer, den hatte damals im Jahr 2009 eine Nummer 1 Hit mit dem Song Big Green Tractor. Ja. Und das ist auch der Lieblingssong seines Buddies Luke Bryan. Ne? Der war natürlich ein bisschen heartbroken damals, wie er zugeben musste, weil er den Song nicht als erstes gehört hat. Sondern eben erst in den Medien, in den Radios und nicht vorher schon, weil wenn Jason Aldean hätte schon sagen können, hey Luke, hör mal, das ist mein neuer Song, könnte eine Nummer 1 werden. Ne? Aber es ist nach wie vor sein Lieblingssong und zusammengeschrieben wurde er mit David Lee Murphy und Jim Collins. Und letzterer hat auch für Kenny Chesney She Thinks My Tractor Sexy geschrieben. Also kennt er sich aus mit Traktor-Liebes-Songs, wenn man das so nennen kann. Auf jeden Fall ist Jason Aldean Big Green. Sein Big Green Tractor. Sollte eigentlich John Deere Tractor heißen, aber sie haben die Lizenz nicht bekommen. Deswegen Big Green Tractor. Klingt auch irgendwie einleuchtend.

der Big Green Tractor von Jason Judge. Stürmer Aldin, liebe Freunde, den nutze ich jetzt, um in meinen Feierabend zu fahren, hier den John Deere Tractor, weil wir haben es schon wieder mal soweit. Diese 2 Stunden, die gehen also wirklich ratzfatz, rubbel die Katz, gehen die immer vorbei. Und hoffentlich hattet ihr ein bisschen Spaß die letzten 2 Stunden hier mit mir auf meiner immens großen virtuellen Studio-Couch, wo ihr alle drauf passt. Ja? Und die ist natürlich nächsten Dienstag wieder für euch frisch gelüftet und bezogen. Da können wir uns wieder illuster zusammensetzen, weil da gibt es eine neue Ausgabe von In die Nacht. Bis dahin wünsche ich euch das Allerallerschönste. Kommt gut durch die Woche, bleibt gesund. Tschüss, wird euch, habe die Ehre, sagt der Rainer.